entgegengestreckt worden. Sie haben diese Handel abgewiesen, weil sie die Profite, die sie aus ihrer Arbeit